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0: Ei, haut können wir so richtig frieren. Wir haben ein sommerliches Weekend und das bei Temperaturen zwischen 25 und 27 Grad heute Mittag. Den Abend, respektive an der Nacht, da bleibt es dann noch freundlich an. 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
0: Ja, wir können also berichten, sommerlichen Tag frieren. Wir hatten sommerliche Weekend bei Temperaturen. Haut ist 25 oder 27 Grad mittig. Den Abend, respektive der Nacht, bleibt dann aber auch freundlich. Es kühlt auf 12 bis 14 Grad. Am Morgen um Sonntag geht es dann ein krank mit warmen Spitzentemperaturen. Morgen am Mittag packen es dann sogar bis auf 30 Grad. 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
0: Ja, heute haben wir einen richtig sommerlichen Tag. Es geht richtig warm bei Temperaturen der Mitte zwischen 25 und 27 Grad. Den Abend respektive an der Nacht bleibt es dann aber auch frisch und freundlich. Es geht bis auf 12 Grad auf. Morgen Sonntag geht es dann sogar noch ein Krack mehr warm bei Spitzentemperaturen von abgepasst 30 Grad. 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